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1: Ich bin Dirk Zeitler. Der Koalitionsausschuss von Union und SPD ist nach rund 4 Stunden zu Ende gegangen. Über Ergebnisse soll erst am Morgen informiert werden. Voraussichtlich schriftlich. Eine Pressekonferenz ist diesmal nicht geplant. Hauptthemen waren der Haushalt 2027 und die Umsetzung bereits beschlossener Reformen. Die Stimmung sei gut und sehr konstruktiv gewesen, heißt es. Die Mehrheit der Deutschen ist einer Umfrage zufolge tief enttäuscht von Friedrich Merz als Bundeskanzler. 48% stimmten der Aussage, die Kanzlerschaft von Friedrich Merz ist gescheitert, voll und ganz zu. Weitere 19% stimmten der Aussage eher zu. Das geht aus einer Umfrage im Auftrag des Spiegel hervor.
2: Friedrich Merz kommt aus dem Umfragetief einfach nicht raus. Die Mehrheit der Deutschen sieht keine Zukunft für ihn als Kanzler. In den ostdeutschen Bundesländern fällt das Urteil härter aus. Dort halten 80% der Befragten die Kanzlerschaft für gescheitert. Einen klaren Nachfolger für Merz in der Union haben die Befragten allerdings nicht im Blick. CSU-Chef Söder, Innenminister Dobrindt oder NRW-Ministerpräsident Wüst. Eine klare Mehrheit hält keinen davon für einen besseren Kanzler. Thomas Bremser, Nachrichtenredaktion.
3: Seit einer Woche gilt jetzt wieder der Tankrabatt. Der Bund verzichtet auf Steuern in Höhe von knapp 17 Cent pro Liter, um die Autofahrer zu entlasten. Das Ganze ist aber weiter ziemlich umstritten.
4: Bisher sehen sich eher die Kritiker bestätigt. Der Tankrabatt werde, wie befürchtet, nicht vollständig an die Autofahrerinnen und Autofahrer weitergegeben, rechnen zum Beispiel Experten des IFO-Instituts vor. Teilweise gäbe es erhöhte Preise, für die keine offensichtliche Erklärung durch Ölpreis- oder Währungswechselkurse erkennbar sei. Branchenvertreter der Tankstellengesellschaften behaupten dagegen, die 17 Cent Steuersenkung werde weitergegeben. Allerdings seien die Einkaufspreise für Kraftstoffe am Weltmarkt zuletzt gestiegen. Ronny Thorau, Nachrichtenredaktion.
3: NRW-Ermittler haben einen großen Schlag gegen die Cybercrime-Bande Xilin gelandet. Der 28-jährige mutmaßliche führende Kopf der russischen Hackergruppe ist im Mai in Tokio festgenommen und vergangene Woche nach Deutschland ausgeliefert worden. Seit 2024 soll Xilin fast 4000 Unternehmen und Institutionen weltweit angegriffen haben.
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1: Ich bin David Büchner. Bis tief in die Nacht ging es diesmal nicht. Die Spitzen von Union und SPD haben ihre Beratungen im Koalitionsausschuss am Abend nach etwa 4 Stunden beendet. Über Ergebnisse gibt es noch keine Informationen. Der Bundestag berät am Vormittag unterdessen zum ersten Mal über die geplante Einkommensteuerreform der schwarz-roten Koalition.
2: Die Bundesregierung plant, das Kindergeld in den kommenden 2 Jahren leicht zu erhöhen und den steuerfreien Grundfreibetrag anzuheben. Außerdem soll der Spitzensteuersatz erst später greifen. Finanziert wird das unter anderem durch höhere Steuern für Reiche. Das sei kein großer Wurf, sagen Kritiker. Und die CDU wünscht sich einen Ausgleich für die kalte Progression, also den Effekt, dass, wenn Löhne steigen, auch mehr Steuern fällig werden. Klingbeil ist offen für mehr Entlastungen, die müssten aber gegenfinanziert werden. Thomas Bremser, Nachrichtenredaktion.
1: 2,5 Monate nach seinem Amtsantritt kommt der britische Premierminister Andy Burnham heute nach Berlin. Bei seinem Besuch geht es auch um die Bekämpfung von Cyberangriffen.
3: Gemeinsam wollen Deutschland und Großbritannien gegen feindliche Aktivitäten vorgehen, die Sicherheit und Wohlstand in beiden Ländern bedrohen, teilte die britische Regierung mit. Am Mittag wird Kanzler Merz den britischen Premier Burnham in Berlin empfangen. Im Mittelpunkt steht die Unterzeichnung des sogenannten Kensington-Vertrags, der die deutsch-britischen Beziehungen 6 Jahre nach dem Brexit auf eine neue Grundlage stellt. Diana Kramer, Nachrichtenredaktion.
1: In Spanien ist die 87-jährige Rentnerin Mari Carmen Abascal gestorben. Sie war durch die Zwangsräumung ihrer Wohnung vor 2 Wochen bekannt geworden. Die Aktion hatte landesweit Protest und am Ende Neuwahlen ausgelöst. Demonstranten hielten nun eine Schweigeminute ab und zogen anschließend vor das Parlament. Die Gewerkschaften kündigten einen Generalstreik an, der das Land am 11. November lahmlegen soll. Wildtiere stehen unter Druck. Ihre Bestände nehmen laut einem WWF-Bericht weiter dramatisch ab. Die darin erfassten Wirbeltierpopulationen sind demnach von 1970 bis 2022 im Durchschnitt um 73% geschrumpft. Besonders stark trifft es Süßwasserlebensräume wie Flüsse und Seen. Als Ursache nennt der WWF menschengemachte Faktoren wie die Lebensmittelproduktion oder die Energieversorgung.
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1: Ich bin David Büchner. Im Laufe des Vormittags wollen die Spitzen von Union und SPD mitteilen, was bei ihren Beratungen im Koalitionsausschuss gestern Abend herausgekommen ist. Bis tief in die Nacht ging es diesmal nicht. Nach etwa 4 Stunden waren die Gespräche beendet. Hauptthema war der Zeitplan für die Umsetzung der Reformvorhaben. Der Bundestag berät unterdessen heute zum ersten Mal über die geplante Einkommensteuerreform der schwarz-roten Koalition. 2,5 Monate nach seinem Amtsantritt kommt der britische Premierminister Andy Burnham heute nach Berlin. Bei seinem Besuch geht es auch um die Bekämpfung von Cyberangriffen.
2: Gemeinsam wollen Deutschland und Großbritannien gegen feindliche Aktivitäten vorgehen, die Sicherheit und Wohlstand in beiden Ländern bedrohen, teilte die britische Regierung mit. Neben Cyberangriffen geht es dabei um Sabotage und andere hybride Bedrohungen, vor allem aus Russland. Am Mittag wird Kanzler Merz den britischen Premier Burnham in Berlin empfangen. Im Mittelpunkt steht die Unterzeichnung des sogenannten Kensington-Vertrags, der die deutsch-britischen Beziehungen 6 Jahre nach dem Brexit auf eine neue Grundlage stellt. Diana Kramer, Nachrichtenredaktion.
1: Seit einer Woche gilt wieder der Tankrabatt. Der Bund verzichtet auf Steuern in Höhe von knapp 17 Cent pro Liter, um Autofahrer zu entlasten. Das Ganze ist aber weiter ziemlich umstritten.
3: Bisher sehen sich eher die Kritiker bestätigt. Der Tankrabatt werde, wie befürchtet, nicht vollständig an die Autofahrerinnen und Autofahrer weitergegeben, rechnen zum Beispiel Experten des IFO-Instituts vor. Teilweise gäbe es erhöhte Preise, für die keine offensichtliche Erklärung durch Ölpreis- oder Währungswechselkurse erkennbar sei. Branchenvertreter der Tankstellengesellschaften behaupten dagegen, die 17 Cent Steuersenkung werde weitergegeben. Allerdings seien die Einkaufspreise für Kraftstoffe am Weltmarkt zuletzt gestiegen. Aus Berlin, Ronny Tocher.
1: Läuft in der Nähe des Münchner Flughafens ein Puma herum? Eine nächtliche Wärmebildkamerasuche hat keine neue Spur gebracht, sagte eine Polizeisprecherin am Morgen. Gestern hatten Einsatzkräfte das Naturschutzgebiet schon mit einem Hubschrauber, Drohnen und am Boden durchkämmt. Ein Jäger hatte zuvor mit einem Nachtsichtgerät ein verdächtiges Tier gefilmt. Ein Experte hält es für möglich, dass es sich um einen Puma handelt.
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1: Ich bin Babette Büchner. Der Koalitionsausschuss hat sich am Abend mehr als 4 Stunden mit dem weiteren Reformprogramm befasst, aber auch mit den Nachwehen der Landtagswahlen. In einer ersten Erklärung haben sich die Fraktionsspitzen nun klar von jeglichem politischen Extremismus abgegrenzt. Die Rede ist von einer historischen Bewährungsprobe für die Demokratie. In Sachsen-Anhalt war in dieser Woche zum ersten Mal ein AfD-Politiker zum Landtagspräsidenten gewählt worden. Es gibt den Verdacht, dass er auch Stimmen aus der CDU bekommen hat. Der Bundestag berät unterdessen am Vormittag erstmals über die geplante Einkommensteuerreform der schwarz-roten Koalition. Der Gesetzentwurf sieht Entlastungen vor allem für kleine und mittlere Einkommen und Familien mit Kindern vor.
2: Die Bundesregierung plant, das Kindergeld in den kommenden 2 Jahren leicht zu erhöhen und den steuerfreien Grundfreibetrag anzuheben. Außerdem soll der Spitzensteuersatz erst später greifen. Finanziert wird das unter anderem durch höhere Steuern für Reiche. Das sei kein großer Wurf, sagen Kritiker. Und die CDU wünscht sich einen Ausgleich für die kalte Progression, also den Effekt, dass, wenn Löhne steigen, auch mehr Steuern fällig werden. Thomas Bremser, Nachrichtenredaktion.
1: 2,5 Monate nach seinem Amtsantritt kommt der britische Premierminister Andy Burnham heute nach Berlin. Bei seinem Besuch geht es auch um die Bekämpfung von Cyberangriffen.
3: Gemeinsam wollen Deutschland und Großbritannien gegen feindliche Aktivitäten vorgehen, die Sicherheit und Wohlstand in beiden Ländern bedrohen, teilte die britische Regierung mit. Neben Cyberangriffen geht es dabei um Sabotage und andere hybride Bedrohungen, vor allem aus Russland. Am Mittag wird Kanzler Merz den britischen Premier Burnham in Berlin empfangen. Im Mittelpunkt steht die Unterzeichnung des sogenannten Kensington-Vertrags, der die deutsch-britischen Beziehungen 6 Jahre nach dem Brexit auf eine neue Grundlage stellt. Diana Kramer, Nachrichtenredaktion.
1: Bei einem schweren Verkehrsunfall sind in Brandenburg am Abend 4 Menschen ums Leben gekommen. Laut Polizei starben ein 14-jähriges Mädchen und 3 junge Männer im Alter von 16 bis 19 Jahren. Ein 61 Jahre alter Autofahrer wollte demnach bei Biesenthal in der Nähe von Berlin mehrere Fahrzeuge überholen und war dabei mit 3 von 4 entgegenkommenden Mopeds zusammengestoßen. Der 4. Mopedfahrer konnte ausweichen.
4: Wetter. Mehr Wolken auf Lanzarote, mehr Sonne auf Fuerteventura. Zwischendurch lockert es auch auf Lanzarote auf. Die Temperaturen liegen heute zwischen 23 und 26 Grad. Dazu weht ein schwacher bis mäßiger Wind aus Nord bis Nordost. Regen ist nicht in Sicht. Der Atlantik hat zwischen 23 und 25 Grad Wassertemperatur. Fluthöchststand ist um 12.05 Uhr.
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5: Na, ich begrüße Sie an diesem Donnerstag, kurz vor 8 ist es. Einen guten Morgen wünsche ich Ihnen. Hier sind Melanie C. und Juan Adams.

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1: Ja, hallo und einen schönen guten Tag wieder. Wir haben das Gerundium durchgenommen und ich wiederhole nochmal ganz schnell. Es war zwar erst gestern, aber das macht ja nichts. Wir bilden die Verlaufsform, indem wir eine Form von estar benutzen und damit auch die Person gleichzeitig angeben. Also estoy, estás, está, estamos, estáis, están. Und die Verlaufsform der Verben hinten anhängen, beziehungsweise dann trabajar wird zu trabajando, das heißt AR wird zu ando und ER wird zu yendo als Endung. Und das war es auch schon. Ja, man darf die Verben nicht trennen, das wissen Sie ja. Und ja, jetzt muss ich Ihnen sagen, dass man das öfter verwendet, als man denkt. Denn wie oft sage ich auch im Deutschen, ich esse gerade oder ich telefoniere gerade oder ich kann jetzt nicht, ich dusche gerade, ja, irgendwie sowas in der Art. Einige benutzen leider auch dieses, ich kann jetzt nicht, ich bin am Duschen, ich bin am Essen, ich bin am Telefonieren. Klingt zwar nicht so schön im Deutschen, aber wenn Sie das so machen, dann ist es für Sie nun einfacher, im Spanischen die Verlaufsform anzuwenden, denn das wird genauso gemacht, ich bin am Essen. Das Einzige, was wegfällt, ist das am. Und Essen wird mit der Verlaufsform gebildet, comiendo. Gut. Soweit zur Wiederholung. Ich hatte aber gesagt, dass wir heute noch ein paar Übungen dazu machen. So, wenn ich jetzt zu Hause bin und frage, was machst du gerade? Ja, wie würden Sie das fragen im Spanischen? Was machst du gerade? Machen war hacer. ¿Qué war was? Ja, was bist du am machen? Das wäre ¿Qué estás haciendo? ¿Qué estás? Was du bist. Haciendo, machend. Was machst du gerade? ¿Qué estás haciendo? Die Antwort wäre meinetwegen, ich wasche gerade das Auto. Ich wasche gerade das Auto. Ich estoy waschend, lavando el coche. Estoy lavando el coche. Ja? Dann, es kann natürlich auch sein, ich meine, der Sinn dahinter ist ja, dass es Verben oder Aktionen sind, die momentan stattfinden. So könnte ich also sagen, oder auch benutzen, dass in den Sätzen, in denen ich frage, wie lange geschieht etwas, wenn es im Augenblick passiert. Zum Beispiel, wie lange liest er schon? Ja, das heißt, er sitzt im Sofa, ich bin heute Morgen losgefahren, da hat er da gesessen und hat mit dem Buch angefangen und jetzt komme ich zurück, 3 Stunden später und er liest immer noch. Ja, und dann kann ich nochmal fragen, Mensch, wie lange liest er denn schon? Also, ¿cuánto tiempo hace que, das ist jetzt eine Redewendung, die Sie nicht so brauchen, que está leyendo? ¿Cuánto tiempo? Meinetwegen auch ohne que hace, hace que. Also, ¿cuánto tiempo está leyendo? Antwort, no sé. Weiß ich nicht. Unas 3 horas. Oder, Sie kennen das bestimmt. Sie lernen gerade Spanisch. Und der Hund kläfft die ganze Zeit oder es ist irgendjemand da, der sie immer wieder anspricht und sie kommen gar nicht zur Ruhe. Da würden sie dann sagen, sei ruhig, ich lerne gerade. Cállate, estoy estudiando. Estoy estudiando. Dann suchen sie jemanden und zwar das Mädchen heißt meinetwegen Natividad. Gibt es durchaus mehrere, klingt zwar wie Weihnachten, ist aber ein Mädchenname, Natividad, also ¿dónde está Natividad? Die Kurzform ist Nati. Und die Antwort, ich glaube, die schläft noch. Ich glaube, dass sie noch schläft. In diesem Augenblick, denken Sie daran. Ja, es hat also jetzt nichts mit gerade zu tun. sondern ja, mit der Aktion, die momentan stattfindet. Also creo que aún, ich glaube, dass sie noch schläft, aún está durmiendo. Ja, creo que aún está durmiendo. Ja, Sie sehen, das wird in im Spanischen sehr oft verwendet, diese Verlaufsform. Denken Sie einfach immer nur daran, es wird für die Aktionen benutzt, die momentan stattfinden. Und zwar immer. Ja, dann könnt ihr nichts falsch machen. Es spielt keine Rolle, ob es jetzt im Deutschen mit gerade gemacht wird oder schon oder noch. Ja, denn wichtig ist der Sinn, der dahinter steckt, nämlich diese momentane Aktion. Gut, das war's schon für heute. Und morgen geht's weiter mit den Possessivpronomen, mit den besitzanzeigenden Fürwörtern. Ja, auch das ist wieder, klingt wieder schwieriger, als es wirklich ist. Hasta mañana. Tschüss.
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1: Mit Fabian von Davans. Die Seenotrettung hat gestern Abend mehr als 100 Menschen aus einem Schlauchboot nordöstlich von Lanzarote gerettet. Der Einsatz ist um 22.54 Uhr kanarischer Zeit erfolgt. Die Menschen sind in internationalen Gewässern unterwegs gewesen, etwa 37 Seemeilen von der Insel entfernt. Das entspricht knapp 69 Kilometern. Zwei Rettungsschiffe haben die Menschen aufgenommen, die Salvamar Acruz und die Salvamar Al-Nair. Anschließend haben sie die Geretteten nach Puerto Naos in Arrecife gebracht. Dort hat das Rote Kreuz die Versorgung am Hafen übernommen. Fehlendes Personal beeinträchtigt nach Angaben der Gewerkschaft CSIF den Unterricht an Lanzarotes Seefahrtschule. Die Gewerkschaft hat gestern eine schnelle Besetzung der offenen Stellen verlangt. Es fehlen Lehrkräfte für Navigation, Tauchmedizin und Sicherheit an Bord. Dazu kommen eine Unterrichtsvertretung, ein Bootsmann für das Schulschiff La Bocaina und ein Betreuer für die Schülerunterkunft. CSIF warnt vor Einschränkungen bei Unterricht und praktischer Ausbildung. Gerade Navigation und Tauchen verlangen eine zuverlässige Betreuung. Die Gewerkschaft fordert deshalb alle vorgesehenen Unterrichtsstunden und eine durchgehende fachliche Betreuung bei den praktischen Übungen sicherzustellen. Für Familien in Morro-Jable drohen Probleme beim Schulessen. Die Gemeinde Pajará hat beim kanarischen Bildungsministerium zusätzliches Betreuungspersonal für die Grundschule Morro-Jable 2 angefordert. Darüber hat sie gestern informiert. Der Schulrat hat auf fehlende Hilfskräfte und Schwierigkeiten bei der Betreuung im Speisesaal hingewiesen. Besonders betroffen sind die jüngeren Kinder der Vorschulstufe. Die Gemeinde befürchtet, dass deren Teilnahme am Mittagessen gefährdet ist. Eine Schließung des Angebots ist damit nicht beschlossen. Pajará verlangt eine schnelle Verstärkung des Teams, damit das Schulessen auch für die jüngeren Kinder weitergehen kann.
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1: Wetter. Lanzarote hat mehr Wolken und einzelne Schauer. Fuerteventura bekommt mehr Sonne. Bis zum Mittag liegen die Temperaturen zwischen 23 und 26 Grad. Dazu frischt der Nordwind auf. Der Atlantik hat 23 bis 24 Grad Wassertemperatur. Der nächste Ebbetiefstand ist um 18.05 Uhr.
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3: Na, da bleibt's also auch in den kommenden Tagen beim Sonne-Wolken-Mix. Soweit die Wetterprognose und die Lokalnachrichten. Nächste Ausgabe dann übrigens bei uns heute um kurz vor 10:30. Na, begrüße Sie, wünsche einen guten Morgen. Hier ist Jeremy Callum.

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Lovely war das. Und bei uns im Laufe der Sendung auch noch mehr Lokalnachrichten für Sie, die Wetterprognose und der Veranstaltungskalender auch noch mit dabei. Aber jetzt wird es erstmal Zeit für die Nachrichten aus Deutschland und der Welt. Und vorher haben wir auch noch Music. Hier sind John Lee Hooker und Carlos Santana.

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1: Ich bin Barbara Büchner. Der Koalitionsausschuss hat sich mehr als 4 Stunden mit dem weiteren Reformprogramm befasst. Die Fraktionsspitzen von Union und SPD sprechen von einer guten und konstruktiven Atmosphäre. In einer ersten Erklärung heißt es, man habe sich zu einer zügigen Umsetzung der Reformvorhaben bekannt.
2: Wirtschaftswachstum, sichere Arbeitsplätze und der gesellschaftliche Zusammenhalt sollen im Zentrum der weiteren Arbeit der Koalition stehen, heißt es, und die geplanten Reformen zügig zum Abschluss gebracht werden. Einigkeit gab es in der Frage der Abgrenzung von politischem Extremismus, rechts wie links. Die Fraktionschefs sprechen in der Erklärung von einer historischen Bewährungsprobe für die Demokratie. Man sei aber fest entschlossen, das Land nicht den Extremisten zu überlassen. Diana Kramer, Nachrichtenredaktion.
1: In Berlin haben sich Linke, Grüne und SPD nach langen Diskussionen auf eine gemeinsame Linie gegen Antisemitismus geeinigt. Das erfuhr die Deutsche Presseagentur aus Parteikreisen. 2,5 Wochen nach der Wahl zum Berliner Abgeordnetenhaus dürfte damit der Weg für Sondierungsgespräche zur Regierungsbildung frei sein. Die 87-jährige Spanierin, deren Zwangsräumung vor 2 Wochen Massenproteste ausgelöst hat, ist gestorben. Die Seniorin war nach jahrelangem Kampf mit dem Vermieter nach 70 Jahren aus ihrer Wohnung geworfen worden. Die Proteste in Spanien dürften jetzt noch einmal zunehmen.
3: Mit einem Mosaik aus Kerzen auf dem Protestcamp in Madrid und einer Mahnwache vor dem Parlament haben Hunderte der verstorbenen Rentnerin Mari Carmen gedacht. Wir spüren den Verlust wie unseren eigenen, schrieb Spaniens Regierungschef Pedro Sánchez in den sozialen Netzwerken. Die Notlage auf dem Wohnungsmarkt dürfte zum bestimmenden Thema des Wahlkampfs werden. Spaniens Gewerkschaften haben gestern zu einem Generalstreik am 11. November aufgerufen. Aus Barcelona, Julia Macher.
1: Läuft in der Nähe des Münchner Flughafens ein Puma herum? Eine nächtliche Wärmebildkamerasuche hat keine neue Spur gebracht, sagte eine Polizeisprecherin am Morgen. Gestern hatten Einsatzkräfte das Naturschutzgebiet schon mit Hubschrauber, Drohnen und am Boden durchkämmt. Ein Jäger hatte zuvor mit einem Nachtsichtgerät ein verdächtiges Tier gefilmt. Ein Experte hält es für möglich, dass es sich um einen Puma handelt.
4: Wetter. Lanzarote hat mehr Wolken und einzelne Schauer. Fuerteventura bekommt mehr Sonne. Bis zum Mittag liegen die Temperaturen zwischen 23 und 26 Grad. Dazu frischt der Nordwind auf. Der Atlantik hat 23 bis 24 Grad Wassertemperatur. Der nächste Ebbetiefstand ist um 18.05 Uhr.
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5: Na, ich begrüße Sie an diesem Donnerstag. Freue mich, dass Sie dabei sind. Na, kurz vor 9 ist es. Einen guten Morgen wünsche ich Ihnen. Ihr seid Champagne.

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Lighthouse Family waren das und da wird sich ja schon vorbereitet aufs lange Wochenende. Na, denn am kommenden Montag hier in Spanien gesetzlicher Feiertag. Das heißt, auch hier auf unseren Inseln bleibt dann zumindest soweit alles geschlossen. In den Touristenorten sieht es schon noch anders aus, aber ansonsten wirklich alles zu. Vor allem auch die Banken, die Schulen und die Behörden. Also vielleicht auch schon mal drauf vorbereiten. Langes Wochenende am Montag, Feiertag.

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Spaß war das. Und bei uns wird's gleich auch schon wieder Zeit für die Nachrichten aus Deutschland und der Welt. Danach geht's weiter mit den Insel-News. Aber jetzt vor den aktuellen Meldungen der Nachrichten haben wir auch noch Music. Incognito haben wir aufgelegt. Und das hier ist Johnny Gitter Watson.

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1: Ich bin Babette Büchner. Der Bundestag berät heute über die geplante Einkommensteuerreform der schwarz-roten Koalition. Finanzminister Lars Klingbeil verteidigte dabei seinen Gesetzentwurf. Mit insgesamt 10 Milliarden Euro würden vor allem kleine und mittlere Einkommen und Familien mit Kindern entlastet.
2: Damit das alles bezahlt werden kann, nehmen wir die sehr hohen Einkommen in unserem Land stärker in die Verantwortung. Das macht unser Steuersystem, aber auch unser Land gerechter. Die Reichensteuer wird etwas früher greifen. Außerdem führen wir eine Steuer für die Superreichen in unserem Land, für die allerhöchsten Einkommen ein, die mehr als 280.000 Euro im Jahr haben.
1: In ihrem Koalitionsausschuss hatten die Spitzen von Union und SPD am Abend vereinbart, ihre Reformvorhaben zügig umzusetzen. 2,5 Wochen nach der Wahl zum Berliner Abgeordnetenhaus dürfte der Weg für rot-grün-rote Sondierungsgespräche frei sein. Linke, Grüne und SPD haben nach dpa-Informationen ein zentrales Hindernis aus dem Weg geräumt und sich auf eine gemeinsame Linie gegen Antisemitismus verständigt.
3: Das Thema beherrscht seit dem Sieg der Linken bei der Abgeordnetenhauswahl die Schlagzeilen weit über die Hauptstadt hinaus. Teile der Partei stehen massiv in der Kritik wegen ihrer Position zu Israel. Ein pro-palästinensischer Aktivist und das Oberhaupt eines kriminellen Clans auf einer linken Wahlparty war dann zu viel. Grüne und SPD hatten auf verbindliche Absprachen bestanden, wie mit antisemitischen Vorfällen umgegangen wird, als Bedingung für Sondierungen. Diana Kramer, Nachrichtenredaktion.
1: Bei einem schweren Verkehrsunfall sind in Brandenburg am Abend 4 Menschen ums Leben gekommen. Laut Polizei starben ein 14-jähriges Mädchen und 3 junge Männer im Alter von 15 bis 19 Jahren. Ein 61 Jahre alter Autofahrer wollte demnach bei Biesenthal nördlich von Berlin mehrere Fahrzeuge überholen und war dabei mit 3 von 4 entgegenkommenden Mopeds zusammengestoßen. Die Menschen in Deutschland haben im vergangenen Jahr häufiger Busse und Bahnen im Nahverkehr genutzt. Laut Statistischem Bundesamt gab es ein Plus von 2% gegenüber dem Vorjahr. Die Busse bedienten rund 5,5 Milliarden Passagiere. Im Nahverkehr mit der Bahn waren 2,8 Milliarden Menschen unterwegs. Bei den Straßenbahnen gab es dagegen keine Veränderung.
4: Wetter. Lanzarote hat mehr Wolken und einzelne Schauer. Fuerteventura bekommt mehr Sonne. Bis zum Mittag liegen die Temperaturen zwischen 23 und 26 Grad. Dazu frischt der Nordwind auf. Der Atlantik hat 23 bis 24 Grad Wassertemperatur. Der nächste Ebbetiefstand ist um 18.05 Uhr.
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5: Na, ich begrüße Sie. An diesem Donnerstag, kurz vor 10, ist es einen guten Vormittag, wünsche ich Ihnen. Hier ist Lionel Richie.

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1: Na, Wendy Crawford war das und bei uns gleich wieder die Lokalnachrichten, das Neueste rund um unsere Inseln. Kollege Fabian dann hier mit den aktuellen Meldungen, aber vorher auch noch ein Stück Music. Hier ist Benny King.

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1: Mit Fabian von Davans. Zum Feiertag am Montag gibt es zusätzliche Flüge zwischen den Inseln. Winter hat gestern Verstärkungen für das verlängerte Wochenende angekündigt. Lanzarote und Fuerteventura bekommen jeweils 8 zusätzliche Flüge auf ihren Verbindungen mit Teneriffa Nord. Zwischen Gran Canaria und Lanzarote kommen 2 weitere hinzu. Die stärksten Verstärkungen verteilen sich auf morgen, Montag und Dienstag. An diesen 3 Tagen bietet Winter kanarenweit 68 zusätzliche Flüge gegenüber dem üblichen Programm an. Der Ausbau betrifft damit sowohl die Abreise als auch die Rückkehr. Insgesamt kommen an den 3 Tagen 5.500 Sitzplätze hinzu. Der Gemeinderat von San Bartolomé hat gestern die Erschließung eines Gewerbegebiets in Playa Honda endgültig genehmigt. Die Fläche umfasst ungefähr 36.000 Quadratmeter. Geplant sind bessere Versorgungsleitungen, Beleuchtung und zusätzliche öffentliche Flächen. Den Ausbau sollen die beteiligten Grundstückseigentümer und Projektentwickler übernehmen. Die Gemeinde beziffert die private Investition auf etwa 1 Million Euro. Der Beschluss umfasst die Erschließungsprojekte und die Organisation der beteiligten Eigentümer. Er schafft die Grundlage für den Ausbau, bedeutet aber keinen abgeschlossenen Bau. Nach Angaben des Bürgermeisters soll die Maßnahme der Gemeinde mehr als 904.000 Euro einbringen. Die Bergung der Monte Arbalu ist gestern in Porto Naos gelungen. Feuerwehrleute haben Wasser aus dem gesunkenen Thunfischkutter gepumpt. Gemeinsam mit einem Krandienst haben sie das Schiff wieder an die Oberfläche gebracht. Der Kutter ist am 29. September durch ein Leck gesunken. Die Hafenbehörde hat eine Sperre gegen mögliche Verunreinigungen eingerichtet. Eine Verschmutzung des Hafenwassers ist ausgeblieben. Das 1965 gebaute Schiff gehört zu den wenigen verbliebenen Thunfischkuttern der traditionellen Flotte Lanzarotes. Nach der Bergung ist der nächste Schritt vorgesehen: Treibstoff abpumpen und das Schiff zum Reparaturplatz bringen.
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1: Wetter. Lanzarote hat mehr Wolken und einzelne Schauer. Fuerteventura bekommt mehr Sonne. Bis zum Mittag liegen die Temperaturen zwischen 23 und 26 Grad. Dazu frischt der Nordwind auf. Der Atlantik hat 23 bis 24 Grad Wassertemperatur. Der nächste Ebbetiefstand ist um 18.05 Uhr.
2: Na, da bleibt also noch ein bisschen beim Sonne-Wolken-Mix, soweit die Wetterprognose und die Lokale richten. Nächste Ausgabe bei uns dann übrigens heute Mittag um 12:50 Uhr. Na, begrüße Sie, wünsche einen guten Vormittag.

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Angelo war das und bei uns wird's gleich auch schon wieder Zeit für die Nachrichten aus Deutschland und der Welt. Ab 13 Uhr mein Kollege Stefan Kaiser hier und wir können uns wieder hören ab 16 Uhr. Bis dahin wünsche ich noch einen besten Tag und jetzt vor den Nachrichten haben wir auch noch Music, die Heavy Towns haben wir aufgelegt und das hier ist Wow Sport. Und tschüss, bis später.

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1: Ich bin Babette Büchner. Bundesfinanzminister Lars Klingbeil hat im Bundestag seinen Gesetzentwurf zur Reform der Einkommensteuer verteidigt. Man nehme damit die große Mehrheit der Menschen in Deutschland in den Fokus. Sie sollten am Ende des Monats mehr Geld in der Tasche haben, so Klingbeil.
2: Wir entlasten die Bürgerinnen und Bürger in unserem Land mit 10 Milliarden Euro. Und ich will hier betonen, das ist angesichts der schwierigen Haushaltslage, in der sich unser Land befindet, keine geringe Summe.
1: Die Opposition kritisierte die Reformpläne als unzureichend und unausgewogen. In Berlin haben sich Linke, Grüne und SPD nach langen Diskussionen auf eine gemeinsame Linie zum Umgang mit Antisemitismus geeinigt. Nach Informationen der deutschen Presseagentur gibt es nun ein Handlungspaket, das im Fall antisemitischer Vorfälle greifen soll. 2,5 Wochen nach der Wahl zum Berliner Abgeordnetenhaus dürfte damit der Weg für Sondierungsgespräche frei sein. Grüne und SPD hatten eine Vereinbarung dazu zur Voraussetzung für die Gespräche gemacht. Die 87-jährige Seniorin, deren Zwangsräumung vor 2 Wochen in Spanien Massenproteste ausgelöst hat, ist gestorben. Sie war nach jahrelangem Kampf mit dem Vermieter nach 70 Jahren aus ihrer Wohnung geworfen worden. Die Proteste in Spanien dürften jetzt noch einmal zunehmen.
3: Mit einem Mosaik aus Kerzen auf dem Protestcamp in Madrid und einer Mahnwache vor dem Parlament haben Hunderte der verstorbenen Rentnerin Mari Carmen gedacht. Wir spüren den Verlust wie unseren eigenen, schrieb Spaniens Regierungschef Pedro Sánchez in den sozialen Netzwerken. Die Notlage auf dem Wohnungsmarkt dürfte zum bestimmenden Thema des Wahlkampfs werden. Spaniens Gewerkschaften haben gestern zu einem Generalstreik am 11. November aufgerufen. Aus Barcelona, Julia Macher.
1: Der Billigflieger Ryanair streicht sein Angebot in Deutschland zusammen. Im kommenden Winterflugplan werden rund 700.000 Sitzplätze weniger angeboten als vor einem Jahr, kündigte das Unternehmen an. Das sei ein Rückgang um 10%. Gründe seien die hohen staatlichen Gebühren sowie die exorbitante Luftverkehrssteuer. Besonders betroffen ist demnach der Flughafen Berlin-Brandenburg. Hier fällt die Hälfte der Ryanair-Flüge weg.
4: Lanzarote hat mehr Wolken und einzelne Schauer. Fuerteventura bekommt mehr Sonne. Bis zum Mittag liegen die Temperaturen zwischen 23 und 26 Grad. Dazu frischt der Nordwind auf. Der Atlantik hat 23 bis 24 Grad Wassertemperatur. Der nächste Ebbetiefstand ist um 18.05 Uhr.

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1: Ich bin Babett Büchner. Bundesfinanzminister Lars Klingbeil hat im Bundestag seinen Gesetzentwurf zur Einkommenssteuerreform vorgestellt. Während er für die Pläne warb, gab es von der Opposition Kritik. Und auch der Regierungspartner Union ist nicht ganz zufrieden. Sie forderte auch, die kalte Progression auszugleichen. Klingbeil will mit 10 Milliarden Euro vor allem kleine und mittlere Einkommen und Familien mit Kindern entlasten. 2,5 Wochen nach der Wahl zum Berliner Abgeordnetenhaus dürfte der Weg für rot-grün-rote Sondierungsgespräche zur Regierungsbildung frei sein. Linke, Grüne und SPD haben nach dpa-Informationen ein zentrales Hindernis aus dem Weg geräumt und sich auf eine gemeinsame Linie gegen Antisemitismus verständigt.
2: Das Thema beherrscht seit dem Sieg der Linken bei der Abgeordnetenhauswahl die Schlagzeilen weit über die Hauptstadt hinaus. Teile der Partei stehen massiv in der Kritik wegen ihrer Position zu Israel. Ein pro-palästinensischer Aktivist und das Oberhaupt eines kriminellen Clans auf einer linken Wahlparty waren dann zu viel. Grüne und SPD hatten auf verbindliche Absprachen bestanden, wie mit antisemitischen Vorfällen umgegangen wird, als Bedingung für Sondierungen. Die Leitlinien legen auch den Umgang mit Rassismus und organisierter Kriminalität fest. Diana Kramer, Nachrichtenredaktion.
1: Krankheiten und Gesundheitsprobleme haben im Jahr 2024 in Deutschland direkte Kosten von fast 530 Milliarden Euro verursacht. Das war ein Plus von knapp 8%, teilte das Statistische Bundesamt mit.
3: 6.330 Euro an Krankheitskosten sind für jede einzelne Person über das Jahr gesehen im Schnitt ausgegeben worden. Dazu zählen Behandlungen, Prävention, Reha oder Pflege. Die höchsten Kosten verursacht haben Krankheiten des Herz-Kreislauf-Systems, gefolgt von psychischen Erkrankungen, zu denen auch Demenz gezählt wird, und Muskel- oder Skeletterkrankungen wie Rückenschmerzen. Jan-Henner Reitze, Nachrichtenredaktion.
1: Die Bundesnetzagentur wollte dafür sorgen, dass die Deutsche Bahn auf lukrativen Strecken mehr Platz für Wettbewerber machen muss. Das Verwaltungsgericht Köln hat dem nun aber einen Riegel vorgeschoben. Es hat die Vorgabe der Bundesnetzagentur in einem Eilbeschluss für rechtswidrig erklärt. Hintergrund ist der geplante Einstieg der italienischen Bahn in Deutschland.
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5: Lanzarote hat mehr Wolken und einzelne Schauer. Fuerteventura bekommt mehr Sonne. Bis zum Mittag liegen die Temperaturen zwischen 23 und 26 Grad. Dazu frischt der Nordwind auch. Der Atlantik hat 23 bis 24 Grad Wassertemperatur. Der nächste Ebbetiefstand ist um 18.05 Uhr.
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1: Mit Fabian von Davans. Bezahlte Arbeit und berufliche Ausbildung sollen auf beiden Inseln neue Chancen eröffnen. Die kanarische Regierung hat eine neue Förderrunde für entsprechende Programme geöffnet. Gestern hat sie die Verteilung vorgestellt. Für Lanzarote sind 5 Projekte mit insgesamt 75 Teilnehmern vorgesehen. Für Fuerteventura 4 Projekte mit 60 Teilnehmern. Die Programme dauern 11,5 Monate und verbinden praktische Arbeit mit Unterricht für einen Berufsabschluss. Sie richten sich besonders an Menschen mit Schwierigkeiten beim Berufseinstieg. Voraussetzung ist die Registrierung beim Arbeitsamt. 55% der Plätze sind für Frauen reserviert. Betroffene von Gewalt gegen Frauen werden dabei bevorzugt. Wer mit seinem Betrieb finanziell unter Druck steht, kann auf Lanzarote kostenlose Unterstützung bekommen. Die Handelskammer hat gestern ihre Beteiligung am kanarischen Programm Reaktivate bekannt gegeben. Das Angebot hilft Selbstständigen bei der Prüfung ihrer finanziellen Lage und möglichen Wegen aus der Krise. Dazu gehören eine Neuordnung des Betriebs oder die Beratung zur gesetzlich zweiten Chance bei Schulden. Angesprochen sind unter anderem Selbstständige mit mehr als 3 Jahren Berufserfahrung. Auch nach einer Geschäftsaufgabe können Betroffene Unterstützung erhalten, wenn Schulden bleiben. Ansprechpartner ist die Handelskammer, die Beratung ist vertraulich und kostenlos. 3.531 Menschen haben Ende August auf Lanzarote im Register für geförderte Wohnungen gestanden. Die gestern veröffentlichten Zahlen zeigen einen Anstieg um knapp 16% gegenüber Ende 2025. Damals sind 3.050 Menschen registriert gewesen. Die größte Nachfrage gibt es in Arrecife mit 2.441 Einträgen. Der sozialistische Abgeordnete Markus Bergas hat deshalb schnellere Fortschritte bei geplanten Wohnungsprojekten gefordert. Besonders im Blick stehen die 201 Wohnungen der ersten Wohnanlage in Maneche. Nach Ankündigung der kanarischen Regierung soll deren Vergabe noch diesen Monat beginnen. Inselweit sind seit Jahresende 481 Wohnungssuchende hinzugekommen.
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1: Zwischen den Wolken kommt die Sonne durch. Einzelne Schauer gehören auf beiden Inseln heute dazu. Aktuell liegen die Temperaturen zwischen 25 und 27 Grad. Ein mäßiger Wind weht aus Nord bis Nordost. Im Atlantik sind es 23 bis 24 Grad. Um 18.05 Uhr ist Ebbe Tiefstand.
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1: Ich bin Thomas Bleski. Die Bundesregierung blickt deutlich

0: Optimistischer auf die deutsche Wirtschaft. Für dieses Jahr rechnet sie nun mit einem Wachstum von 1,3%. Im April waren es noch 0,5%. Als Gründe nennt das Wirtschaftsministerium vor allem stärkere Exporte, staatliche Investitionen und höhere Verteidigungsausgaben. Die Folgen des Iran-Kriegs und die gestiegenen Energiepreise hätten die Konjunktur weniger stark belastet als zunächst befürchtet. Auch für 2027 wurde die Prognose leicht angehoben. Wirtschaftsministerin Katharina Reiche warnt allerdings davor, den Aufschwung schon als gefestigt anzusehen und fordert weitere Strukturreformen. Krankheiten und Gesundheitsprobleme haben im Jahr 2024 in Deutschland direkte Kosten von fast 530 Milliarden Euro verursacht. Das teilte das Statistische Bundesamt mit. Demnach stiegen die Krankheitskosten gegenüber dem Vorjahr um knapp 8%.
1: 6.330 Euro an Krankheitskosten sind für jede einzelne Person über das Jahr gesehen im Schnitt ausgegeben worden. Dazu zählen Behandlungen, Prävention, Reha oder Pflege. Die höchsten Kosten verursacht haben Krankheiten des Herz-Kreislauf-Systems, gefolgt von psychischen Erkrankungen, zu denen auch Demenz gezählt wird, und Muskel- oder Skeletterkrankungen wie Rückenschmerzen. Bei Frauen sind die durchschnittlichen Kosten höher, was vor allem daran liegt, dass Frauen älter werden als Männer. Jan-Henner Reitze, Nachrichtenredaktion.
0: Europas größter Billigflieger Ryanair streicht sein Angebot in Deutschland zusammen. Rund jeder 10. Flug soll zum Winterflugplan eingestellt werden.
2: Es trifft vor allem den Hauptstadtflughafen. Den beschreibt Ryanair selbst als erfolglosesten Flughafen Europas. Dort schließt die Airline ihre Basis mit 7 Flugzeugen. Rund die Hälfte des Angebots wird gekürzt. Einige Strecken wie Gran Canaria oder Palermo fallen ganz weg, andere werden ausgedünnt. In Memmingen und Köln bietet Ryanair dagegen künftig mehr Flüge an. Neu dazu kommen Saarbrücken und Friedrichshafen. Die irische Airline begründet den Schritt mit hohen Gebühren und der Luftverkehrssteuer. Thomas Bremser, Nachrichtenredaktion.
0: Die Menschen in Deutschland haben im vergangenen Jahr häufiger Busse und Bahnen im Nahverkehr genutzt. Laut Statistischem Bundesamt gab es ein Plus von 2% gegenüber dem Vorjahr. Die Busse im Liniennahverkehr bedienten rund 5,5 Milliarden Passagiere. Im Nahverkehr mit der Bahn waren 2,8 Milliarden Menschen unterwegs. Bei den Straßenbahnen gab es dagegen keine Veränderung.
3: Wetter. Zwischen den Wolken kommt die Sonne durch. Einzelne Schauer gehören auf beiden Inseln heute dazu. Aktuell liegen die Temperaturen zwischen 25 und 27 Grad. Ein mäßiger Wind weht aus Nord bis Nordost. Im Atlantik sind es 23 bis 24 Grad. Um 18.05 Uhr ist Ebbe Tiefstand.
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5: Und wunderbare Musik an diesem Donnerstag haben wir für Sie. Herzlich willkommen zur Mittagspause, zur Siesta im Radio. Jetzt von den Emotions und Best of My Love. Der 8. Oktober heute, kurz vor 1. Schön, dass Sie dabei sind.

0: Taylor Swift bei uns hier bei Atlantis FM und The Fate of Ophelia. Schöne Songs gleich noch von Amy Winehouse, von den Beatles und von Jamie Woon gleich hier im Nachmittagsprogramm von Atlantis FM.
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Gino Vanelli und Mardi Gras. Morgen am Freitag, ja, da geht's auch schon so langsam morgen Richtung Wochenende. Da gibt's ja in Puerto Calero wieder den charmanten Hafenmarkt, den Mercadillo de Puerto Calero. Und dieser Markt in Puerto Calero öffnet jeden Freitag von 9.30 Uhr bis 14 Uhr seine Tore. Der ist zwar recht klein, ich würde mal so schätzen so 20 Stände, gilt aber wegen seiner exklusiven Lage direkt an der luxuriösen Marina in Puerto Calero als absoluter Genießer-Tipp für einen entspannten Vormittag. Da gibt's alles, was das Herz begehrt. Schauen Sie mal vorbei. Und unser Tipp, fahren Sie einfach vom alten Hafen in Puerto del Carmen aus mit dem Wassertaxi entlang der Küste bis nach Puerto Calero. Da stolpern Sie dann direkt in den Markt hinein. Und zurück, wenn Sie ganz lieb gucken, geht's auch. Alles klar, also morgen Vormittag auf jeden Fall Verabredung in Puerto Calero zum schönen Hafenmarkt.

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2: Ja, hallo und einen schönen guten Tag wieder beim Spaß an der Sprache. Wir haben das Gerundium durchgenommen und ich wiederhole nochmal ganz schnell. Es war zwar erst gestern, aber das macht ja nichts. Wir bilden die Verlaufsform, indem wir eine Form von estar benutzen und damit auch die Person gleichzeitig angeben. Also estoy, estás, está, estamos, estáis, están. Und die Verlaufsform der Verben hinten anhängen, beziehungsweise dann trabajar wird zu trabajando. Das heißt, AR wird zu ando und ER wird zu yendo als Endung. Und das war's auch schon. Ja, man darf die Verben nicht trennen, das wissen Sie ja. Und ja, jetzt muss ich Ihnen sagen, dass man das öfter verwendet, als man denkt. Denn wie oft sage ich auch im Deutschen, ich esse gerade oder ich telefoniere gerade oder ich kann jetzt nicht, ich dusche gerade, ja, irgendwie sowas in der Art. Einige benutzen leider auch dieses, ich kann jetzt nicht, ich bin am Duschen, ich bin am Essen, ich bin am Telefonieren. Klingt zwar nicht so schön im Deutschen, aber wenn Sie das so machen, dann ist es für Sie nun einfacher, im Spanischen die Verlaufsform anzuwenden, denn das wird genauso gemacht. Ich bin am Essen. Das Einzige, was wegfällt, ist das am. Und Essen wird mit der Verlaufsform gebildet, comiendo. Gut, soweit zur Wiederholung. Ich hatte aber gesagt, dass wir heute noch ein paar Übungen dazu machen. So, wenn ich jetzt zu Hause bin und frage, was machst du gerade? Ja, wie würden Sie das fragen im Spanischen? Was machst du gerade? Machen war hacer. Qué war was? Ja, was bist du am machen? Das wäre qué estás haciendo. Qué estás, was du bist. Haciendo, machend. Was machst du gerade? ¿Qué estás haciendo? Die Antwort wäre meinetwegen, ich wasche gerade das Auto. Ich wasche gerade das Auto. Ich estoy waschend lavando el coche. Estoy lavando el coche. Ja? Dann, es kann natürlich auch sein, ich meine, der Sinn dahinter ist ja, dass es Verben oder Aktionen sind, die momentan stattfinden. So könnte ich also sagen oder auch benutzen, dass in den Sätzen, in denen ich frage, wie lange geschieht etwas, wenn es im Augenblick passiert. Zum Beispiel, wie lange liest er schon? Ja, das heißt, er sitzt im Sofa, ich bin heute Morgen losgefahren, da hat er da gesessen und hat mit dem Buch angefangen und jetzt komme ich zurück, 3 Stunden später und er liest immer noch. Ja, und dann kann ich nochmal fragen, Mensch, wie lange liest er denn schon? Also, ¿cuánto tiempo hace que, das ist jetzt eine Redewendung, die Sie nicht so brauchen, que está leyendo? ¿Cuánto tiempo? Meinetwegen auch ohne que hace. Also, ¿cuánto tiempo está leyendo? Antwort, no sé. Weiß ich nicht. Unas 3 horas. Oder, Sie kennen das bestimmt. Sie lernen gerade Spanisch und der Hund kläfft die ganze Zeit oder es ist irgendjemand da, der Sie immer wieder anspricht und Sie kommen gar nicht zur Ruhe. Da würden Sie dann sagen, sei ruhig, ich lerne gerade. Cállate, estoy estudiando. Estoy estudiando. Dann suchen Sie jemanden, und zwar das Mädchen heißt meinetwegen Natividad. Gibt es durchaus mehrere, klingt zwar wie Weihnachten, ist aber ein Mädchenname, Natividad. Also, ¿dónde está Natividad? Die Kurzform ist Nati. Und die Antwort, ich glaube, die schläft noch. Ich glaube, dass sie noch schläft. In diesem Augenblick, denken Sie daran. Ja, es hat also jetzt nichts mit gerade zu tun. sondern mit der Aktion, die momentan stattfindet. Also creo que aún, ich glaube, dass sie noch schläft, aún está durmiendo. Ja, creo que aún está durmiendo. Ja, Sie sehen, das wird im Spanischen sehr oft verwendet, diese Verlaufsform. Denken Sie einfach immer nur daran, es wird für die Aktionen benutzt, die momentan stattfinden. Und zwar immer. Ja, dann können Sie nichts falsch machen. Es spielt keine Rolle, ob es jetzt im Deutschen mit gerade gemacht wird oder schon oder noch. Ja, denn wichtig ist der Sinn, der dahinter steckt, nämlich diese momentane Aktion. Gut, das war's schon für heute. Und morgen geht's weiter mit den Possessivpronomen, mit den besitzanzeigenden Fürwörtern. Ja, auch das ist wieder, klingt wieder schwieriger, als es wirklich ist. Hasta mañana. Tschüss.
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1: Und den nächsten Spanischkurs, danke Jens, von der Sprachschule Soltes auf Teneriffa, gibt's dann morgen am Freitag. Jetzt George Benson und Breeze in Atlantis FM. Hören Sie uns zum Beispiel in Mala. Bester Empfang in Mala auf Lanzarote auf 101,1.

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1: Ich bin Thomas Bleski. Die Bundesregierung hat ihre Wachstumsprognose für Deutschland deutlich nach oben korrigiert. Für dieses Jahr erwartet sie nun ein Plus von 1,3%, nachdem im Frühjahr nur mit 0,5% gerechnet worden war. Auch für 2027 fällt die Prognose etwas besser aus. Gleichzeitig warnt Wirtschaftsministerin Katharina Reiche davor, die Erholung schon als stabil anzusehen. Die Lage bleibe fragil, sagte sie.
2: Wir müssen wieder ein Land sein, in dem sich Investitionen lohnt, in dem es sich lohnt, ein Unternehmen zu gründen, in dem es sich

0: lohnt, wirtschaftlich erfolgreich zu sein, Gewinne zu machen, Arbeitsplätze zu schaffen. Und es geht nur über Strukturreformen, die Unternehmen entlastet, die unsere sozialen Sicherungssysteme entlastet, die Kapital und Arbeitskräfte entfesseln und die unsere Industrie erneuern helfen.
1: Wirtschaftsministerin Reiche. Psychische Erkrankungen entwickeln sich zusehends zu einem Treiber für Fehlzeiten im Job und das mit langen Ausfallzeiten. Das teilte der AOK-Bundesverband nach eigenen Versichertendaten mit. Demnach war jedes Kassenmitglied im vergangenen Jahr im Schnitt 4 Tage arbeitsunfähig. Vor 10 Jahren waren es noch deutlich weniger.
2: Die häufigste Ursache für Krankmeldungen sind zwar Atemwegserkrankungen wie Erkältungen und Grippe, aber Krankschreibungen aus diesem Grund dauerten im Schnitt nur rund 6 Tage. Dagegen fehlten Beschäftigte bei psychischen Erkrankungen im Schnitt fast einen Monat. Betroffen seien insbesondere Beschäftigte in sozialen Berufen, vor allem in Callcentern, in der Pflege und der Kinderbetreuung. Es gäbe mehrere Ursachen für Depressionen oder Burnouts, etwa die ständige Erreichbarkeit im Job oder Sorgen wegen politischer Krisen. Thomas Bremser, Nachrichtenredaktion.
1: Linke, Grüne und SPD in Berlin nehmen Sondierungsgespräche über eine mögliche gemeinsame Regierung auf. Voraussetzung dafür war eine Einigung beim zuletzt umstrittenen Thema Antisemitismus. Die 3 Parteien erklärten unter anderem, das Existenzrecht Israels sei unverhandelbar. Außerdem solle jüdisches Leben besonders geschützt werden. Bei der Suche nach einem möglicherweise freilaufenden Puma im oberbayerischen Landkreis Erding gibt es bislang keine eindeutige Spur. Nach Angaben der Behörden ist weiter unklar, ob auf den Aufnahmen tatsächlich ein Puma oder ein anderes Tier zu sehen ist. Die Polizei will die Suche fortsetzen und bittet die Menschen in der Region, aufmerksam zu bleiben.
3: Wetter. Zwischen den Wolken kommt die Sonne durch. Einzelne Schauer gehören auf beiden Inseln heute dazu. Aktuell liegen die Temperaturen zwischen 25 und 27 Grad. Ein mäßiger Wind weht aus Nord bis Nordost. Im Atlantik sind es 23 bis 24 Grad. Um 18.05 Uhr ist Ebbe Tiefstand.
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5: Angenehmen Nachmittag an diesem Donnerstag, an diesem 8. Oktober, kurz vor 2, jetzt mit Gabriella Anders und Wanting.

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Billy Dent, Third World Man. Hier ist der Nachmittag mit Stefan Kaiser an diesem Donnerstag. Haben Sie Lust auf ein botanisches Meisterwerk, das Sie garantiert sowas von zum Staunen bringt? Wir reisen mit Ihnen gleich in den Nordosten von Lanzarote, wo der berühmte Künstler César Manrique aus einem alten, staubigen Steinbruch eine grüne Oase gezaubert hat. Willkommen im faszinierenden Kaktusgarten im Jardin der Kaktus. Stellen wir ihn gleich ein bisschen näher vor. Vorher gibt's noch Toto und Boulder Wistar.

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1: Mit Fabian von Davans. Den Teilnehmern des Protestcamps im Parque José Ramírez Cerda drohen nach eigenen Angaben Geldstrafen. Sprecherinnen haben gestern berichtet, dass die Stadtpolizei Personalien aufgenommen hat. Die Beamten haben nach dieser Darstellung Strafen von bis zu 4.500 Euro pro Person angekündigt. Außerdem haben sie eine Frist bis heute zum Abbau gegeben. Zum Camp gehören etwa 6 Zelte. Die Teilnehmer wollen auf fehlende bezahlbare Wohnungen aufmerksam machen und bezeichnen ihre Versammlung als friedlich. Auch Transparente an den Pergolen haben die Beamten laut den Protestierenden untersagt. Ihre Begründung? Der Park steht unter Denkmalschutz. Wohnungen zum Kauf sind auf Lanzarote deutlich teurer angeboten worden als vor einem Jahr. Das zeigen die heute veröffentlichten Septemberzahlen des Immobilienportals Idealista. Inselweit hat der durchschnittliche Angebotspreis 3.335 Euro pro Quadratmeter erreicht, knapp 14% mehr als im Vorjahresmonat. In Teguise und Arrecife beträgt der Anstieg jeweils gut 25%. Yaiza und Aria haben dagegen nur geringe Veränderungen verzeichnet. Die Zahlen betreffen Inserate, keine tatsächlich abgeschlossenen Verkäufe. Am teuersten ist unter den erfassten Gemeinden Tias. Dort haben Verkäufer durchschnittlich 4.260 Euro pro Quadratmeter verlangt. Fast 1.000 zusätzliche Hotelbetten sollen ab November das touristische Angebot in Coralejo erweitern. Der Betreiber hat gestern die geplante Eröffnung des Elba Coralejo für den 1. November angekündigt. Vorgesehen sind 478 Zimmer. Die Projektgesellschaft aus dem Anjoka-Konzern hat 2025 öffentliche Fördermittel von 28,1 Millionen Euro erhalten. Das entspricht 40% der beim Finanzministerium angegebenen Investition von gut 70 Millionen Euro. Der Konzern erwartet durch die Eröffnung 400 direkte Arbeitsplätze. Diese Zahl ist eine Prognose des Unternehmens. Das Hotelprojekt hat fast 70% der damaligen Fördermittel für 10 kanarische Projekte erhalten.
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1: Wetter. Zwischen den Wolken kommt die Sonne durch. Einzelne Schauer gehören auf beiden Inseln heute dazu. Aktuell liegen die Temperaturen zwischen 25 und 27 Grad. Ein mäßiger Wind weht aus Nord bis Nordost. Im Atlantik sind es 23 bis 24 Grad. Um 18.05 Uhr ist Ebbe Tiefstand.

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Michael Kelly und Happy Summertime. Hier ist der Nachmittag mit Stefan Kaiser und mit über 4500 Kakteen aus aller Welt. Ja, damit sind wir im Kaktusgarten hier auf Lanzarote, eines der beliebtesten Ziele überhaupt. Da müssen Sie unbedingt gewesen sein. 4500 Kakteen aus aller Welt ragen hier in den meist blauen Himmel, von winzig klein bis Meter hoch. Für Kinder ist dieser Kaktusgarten, dieser Jardin der Kaktus, ein riesiges Abenteuer, denn viele Pflanzen sehen aus wie lustige Kissen oder Comicfiguren. Und der absolute Höhepunkt im Kaktusgarten, auch die alte weiße Windmühle über dem Garten, die man sogar erklimmen kann. Ja, echtes Freiluftmuseum für Entdecker. Und man kann da richtig cool essen. Ja, im stylischen Gartenrestaurant gibt es ganz tolle kreative Gerichte, zum Beispiel der Kaktusburger. Den dürfen Sie auf gar keinen Fall verpassen. Oder Eis aus Kaktusfeigen. Das schmeckt erstaunlich lecker, ne? Hinkommen ist kinderleicht. Fahren Sie einfach über die LZ1 von Arrecife Richtung Norden nach Guatiza und schwupps sind Sie auch schon da. Ein riesiger Metallkaktus zeigt Ihnen den Weg zum Kaktusgarten und da sollten Sie einen schönen Tag einplanen und dann diesen Tag im Kaktusgarten von Lanzarote genießen. Unser kleiner Tipp noch, fahren Sie direkt weiter ins kleine Dörfchen Mala. Das schließt sich direkt an. Da kann man herrlich bummeln, da kann man nett essen gehen und so weiter. Weiter und so fort. Also, der Nordosten von Lanzarote hat eine Menge zu bieten.

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1: Ich bin Thomas Bleski. Die Bundesregierung blickt deutlich optimistischer auf die deutsche Wirtschaft. Für dieses Jahr rechnet sie nun mit einem Wachstum von 1,3%. Im April waren es noch 0,5%. Als Gründe nennt das Wirtschaftsministerium vor allem stärkere Exporte, staatliche Investitionen und höhere Verteidigungsausgaben. Die Folgen des Iran-Kriegs und die gestiegenen Energiepreise hätten die Konjunktur weniger stark belastet als zunächst befürchtet. Auch für 2027 wurde die Prognose leicht angehoben. Wirtschaftsministerin Katharina Reiche warnt allerdings davor, den Aufschwung schon als gefestigt anzusehen und fordert weitere Strukturreformen. Krankheiten und Gesundheitsprobleme haben im Jahr 2024 in Deutschland direkte Kosten von fast 530 Milliarden Euro verursacht. Das teilte das Statistische Bundesamt mit. Demnach stiegen die Krankheitskosten gegenüber dem Vorjahr um knapp 8%.
2: 6.330 Euro an Krankheitskosten sind für jede einzelne Person über das Jahr gesehen im Schnitt ausgegeben worden. Dazu zählen Behandlungen, Prävention, Reha oder Pflege. Die höchsten Kosten verursacht haben Krankheiten des Herz-Kreislauf-Systems, gefolgt von psychischen Erkrankungen, zu denen auch Demenz gezählt wird, und Muskel- oder Skeletterkrankungen wie Rückenschmerzen. Bei Frauen sind die durchschnittlichen Kosten höher, was vor allem daran liegt, dass Frauen älter werden als Männer. Jan-Henner Reitze, Nachrichtenredaktion.
1: Europas größter Billigflieger Ryanair streicht sein Angebot in Deutschland zusammen. Rund jeder 10. Flug soll zum Winterflugplan eingestellt werden.
3: Es trifft vor allem den Hauptstadtflughafen. Den beschreibt Ryanair selbst als erfolglosesten Flughafen Europas. Dort schließt die Airline ihre Basis mit 7 Flugzeugen. Rund die Hälfte des Angebots wird gekürzt. Einige Strecken wie Gran Canaria oder Palermo fallen ganz weg, andere werden ausgedünnt. In Memmingen und Köln bietet Ryanair dagegen künftig mehr Flüge an. Neu dazu kommen Saarbrücken und Friedrichshafen. Die irische Airline begründet den Schritt mit hohen Gebühren und

0: Luftverkehrssteuer. Thomas Bremser, Nachrichtenredaktion.
1: Die Menschen in Deutschland haben im vergangenen Jahr häufiger Busse und Bahnen im Nahverkehr genutzt. Laut Statistischem Bundesamt gab es ein Plus von 2% gegenüber dem Vorjahr. Die Busse im Liniennahverkehr bedienten rund 5,5 Milliarden Passagiere. Im Nahverkehr mit der Bahn waren 2,8 Milliarden Menschen unterwegs. Bei den Straßenbahnen gab es dagegen keine Veränderung.
2: Wetter. Zwischen den Wolken kommt die Sonne durch. Einzelne Schauer gehören auf beiden Inseln heute dazu. Aktuell liegen die Temperaturen zwischen 25 und 27 Grad. Ein mäßiger Wind weht aus Nord bis Nordost. Im Atlantik sind es 23 bis 24 Grad. Um 18.05 Uhr ist Ebbe Tiefstand.
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4: Schöne Nummer jetzt um kurz vor drei von Foreigner und Blue Morning, Blue Day. Machen Sie sich einen schönen Donnerstagnachmittag hier auf Lanzarote, auf Fuerteventura und auf La Graciosa.

Carlton und She's a Bad Mama Jama. Hier ist der Nachmittag mit Stefan Kaiser bei Atlantis FM. Die sehr bekannte Künstlerin Rosanna, die kommt ja hier von Lanzarote. Sie war sehr stolz drauf und sie feiert gerade 30-jähriges Bühnenjubiläum. Da gibt's eine sehr persönliche Ausstellung, die Sie besuchen können in Arrecife, in den städtischen Kunstsalons Las Salas de Arte in Arrecife. Und das Ganze läuft gerade, können Sie kostenlos diese Ausstellung besuchen. Da gibt's historische Konzertfotos, originale Instrumente, Musikvideos von Rosanna und da wird gefeiert. 30 Jahre Rosanna, die sehr bekannte Künstlerin, natürlich hier von der Insel Lanzarote. Also Arrecife in den Las Salas de Arte in Arrecife. Geöffnet ist zu den üblichen Zeiten und der Eintritt ist frei.

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Keith Urban und The Fighter zusammen mit Carrie Underwood. Hier ist der Nachmittag bei Atlantis FM. Wenn Sie unterwegs sind auf Lanzarote und Fuerteventura zum Beispiel mit Ihrem Mietauto, wünschen wir Ihnen natürlich allzeit gute Fahrt. Und Sie sollten trotzdem ein bisschen aufpassen. Das Geheimnis hier der Insel liegt nämlich oft auf dem Asphalt. Genauer gesagt bei den farbigen Linien. Sehen Sie weiß? Ist alles im grünen Bereich. Weiß bedeutet kostenlos parken. Wird's blau, müssen Sie zum Automaten. Das ist die sogenannte Zona Azul, also kostenpflichtig mit Parkschein. Und bei Gelb heißt es weiterfahren. Gelbe Linien oder gelb gestrichene Bordsteine bedeuten absolutes Parkverbot. Und achten Sie außerdem bitte auf Tore mit der Aufschrift Vado Permanente. Vado Permanente, das sind Garageneinfahrten. Der wird rigoros abgeschleppt. Und ganz wichtig, parken Sie niemals gegen die Fahrtrichtung. Das kostet hier in Spanien richtig Geld. Na? Also, alles gut. Gute Fahrt mit dem Programm von Atlantis FM. Jetzt mit Lisa Shaw und Like I Want To.

Cats Eye und Gabriella. Hier ist der Nachmittag mit Stefan Kaiser. Viel Spaß gleich ab 4 mit den Insel-News und meiner lieben Kollegin Silke Sewing. Viel Spaß damit und wir hören uns dann wieder morgen am Freitag zum Start ins Wochenende. Freue mich jetzt schon drauf. Tschüss, schöne Zeit noch.

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1: Ich bin Thomas Bleski. Die Bundesregierung hat ihre Wachstumsprognose für Deutschland deutlich nach oben korrigiert. Für dieses Jahr erwartet sie nun ein Plus von 1,3%, nachdem im Frühjahr nur mit 0,5% gerechnet worden war. Auch für 2027 fällt die Prognose etwas besser aus. Gleichzeitig warnt Wirtschaftsministerin Katharina Reiche davor, die Erholung schon als stabil anzusehen. Die Lage bleibe fragil, sagte sie.
2: Wir müssen wieder ein Land sein, in dem sich Investitionen lohnt, in dem es sich lohnt, ein Unternehmen zu gründen, in dem es sich lohnt, wirtschaftlich erfolgreich zu sein, Gewinne zu machen, Arbeitsplätze zu schaffen. Und es geht nur über Strukturreformen, die Unternehmen entlastet, die unsere sozialen Sicherungssysteme entlastet, die Kapital und Arbeitskräfte entfesseln und die unsere Industrie erneuern helfen.
1: Wirtschaftsministerin Reiche. Psychische Erkrankungen entwickeln sich zusehends zu einem Treiber für Fehlzeiten im Job und das mit langen Ausfallzeiten. Das teilte der AOK-Bundesverband nach eigenen Versichertendaten mit. Demnach war jedes Kassenmitglied im vergangenen Jahr im Schnitt 4 Tage arbeitsunfähig. Vor 10 Jahren waren es noch deutlich weniger.
3: Die häufigste Ursache für Krankmeldungen sind zwar Atemwegserkrankungen wie Erkältungen und Grippe, aber Krankschreibungen aus diesem Grund dauerten im Schnitt nur rund 6 Tage. Dagegen fehlten Beschäftigte bei psychischen Erkrankungen im Schnitt fast einen Monat. Betroffen seien insbesondere Beschäftigte in sozialen Berufen, vor allem in Callcentern, in der Pflege und der Kinderbetreuung. Es gäbe mehrere Ursachen für Depressionen oder Burnouts, etwa die ständige Erreichbarkeit im Job oder Sorgen wegen politischer Krisen. Thomas Bremser, Nachrichtenredaktion.
1: Linke, Grüne und SPD in Berlin nehmen Sondierungsgespräche über eine mögliche gemeinsame Regierung auf. Voraussetzung dafür war eine Einigung beim zuletzt umstrittenen Thema Antisemitismus. Die drei Parteien erklärten unter anderem, das Existenzrecht Israels sei unverhandelbar. Außerdem solle jüdisches Leben besonders geschützt werden. Bei der Suche nach einem möglicherweise freilaufenden Puma im oberbayerischen Landkreis Erding gibt es bislang keine eindeutige Spur. Nach Angaben der Behörden ist weiter unklar, ob auf den Aufnahmen tatsächlich ein Puma oder ein anderes Tier zu sehen ist. Die Polizei will die Suche fortsetzen und bittet die Menschen in der Region, aufmerksam zu bleiben.
4: Wetter. Zum Abend lockert es auf, die Schauer ziehen ab. Sonnenuntergang ist heute um 19.35 Uhr. Danach lässt der Nordwind nach. Nachts geht es auf 21 Grad runter. Morgen kommen wieder Wolken und Schauer. Der Atlantik hat 23 bis 24 Grad. Morgen Mittag ist um 12.25 Uhr Fluthöchststand.
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5: Ich begrüße Sie an diesem Donnerstag. Kurz vor 4 ist es ein guten Nachmittag, wünsche ich Ihnen. Ist Ashley Monroe.

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1: Ich bin Thomas Bleski. Die Bundesregierung erwartet für die deutsche Wirtschaft in diesem Jahr deutlich mehr Wachstum als noch im Frühjahr. Statt eines Plus von 0,5% rechnet sie nun mit 1,3%. Als Grund nennt das Wirtschaftsministerium unter anderem bessere Exporte.
2: Industrieprodukte made in Germany sind im Ausland gefragter als gedacht, auch weil Unternehmen dort wegen der vielen weltweiten Krisen vorsichtshalber Vorräte anlegen. Außerdem profitiert die deutsche Wirtschaft von den schuldenfinanzierten staatlichen Investitionen in Infrastruktur und Verteidigung. Die erhöhte Wachstumsprognose nennt Wirtschaftsministerin Reiche vor diesem Hintergrund zwar eine gute Nachricht, für einen langfristigen Aufschwung aus eigener Kraft seien aber weitere Reformen nötig. Jan-Henner Reitze, Nachrichtenredaktion.
1: Die US-Regierung unter Präsident Donald Trump erwägt neue Angriffe auf Ziele im Iran. Mehrere US-Medien berichten, dass größere Militäreinsätze noch vor den Zwischenwahlen Anfang November wieder aufgenommen werden könnten. Eine Entscheidung sei aber noch nicht gefallen. Das US-Militär soll bereits neue Optionen vorbereitet haben, darunter nach Medienberichten auch Angriffe auf die iranische Energieinfrastruktur und Nuklearanlagen. Der Literaturnobelpreis geht in diesem Jahr an die kanadische Schriftstellerin Anne Carson. Das gab die Schwedische Akademie in Stockholm bekannt. Die 76-Jährige bekomme die Auszeichnung für ihr kühnes und erfinderisches Werk, hieß es zur Begründung.
3: Die Schwedische Akademie erreichte Anne Carson nur wenige Minuten vor der offiziellen Verkündung. Die 76-Jährige sagte am Telefon, sie sei gerade in Island, wo sie dem Wind lausche. Das Nobelkomitee hob hervor, dass Carson die Grenzen der Literatur aufbreche. Sie verbinde antike und moderne Texte, Gedichte und Essays, aber auch Literatur mit Theater, Tanz und bildender Kunst. Zu ihren bekanntesten Büchern gehört Autobiografie des Roten, ein Roman in Versform, der auf einem antiken griechischen Mythos basiert. Sigrid Hamm, Skandinavien.
1: Linke, Grüne und SPD in Berlin nehmen Sondierungsgespräche über eine mögliche gemeinsame Regierung auf. Voraussetzung dafür war eine Einigung beim zuletzt umstrittenen Thema Antisemitismus. Die drei Parteien erklärten unter anderem, das Existenzrecht Israels sei unverhandelbar, jüdisches Leben solle besonders geschützt werden. Außerdem vereinbarten sie eine klare Distanz zu organisierter Kriminalität.
4: Wetter. Zum Abend lockert es auf, die Schauer ziehen ab. Sonnenuntergang ist heute um 19.35 Uhr, danach lässt der Nordwind nach. Nachts geht es auf 21 Grad runter, morgen kommen wieder Wolken und Schauer. Der Atlantik hat 23 bis 24 Grad, morgen Mittag ist um 12.25 Uhr Fluthöchststand.
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5: Ich begrüße Sie, kurz vor 5 ist es. Einen guten Nachmittag wünsche ich Ihnen. Wir sind Coldplay.

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Na, Quez, Isaac war das und bei uns wird gleich auch schon wieder Zeit für die Lokalnachrichten, alles rund um unsere Inseln. Die aktuellen Meldungen hat Kollege Fabian für uns, na, vorher aber auch noch ein Stück Musik, hier ist James Arthur.

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1: Mit Fabian von Davans. Die Seenotrettung hat gestern Abend mehr als 100 Menschen aus einem Schlauchboot nordöstlich von Lanzarote gerettet. Der Einsatz ist um 22.54 Uhr kanarischer Zeit erfolgt. Die Menschen sind in internationalen Gewässern unterwegs gewesen, etwa 37 Seemeilen von der Insel entfernt. Das entspricht knapp 69 Kilometern. Zwei Rettungsschiffe haben die Menschen aufgenommen, die Salvamar Acruz und die Salvamar Al Nair. Anschließend haben sie die Geretteten nach Puerto Naos in Arrecife gebracht. Dort hat das Rote Kreuz die Versorgung am Hafen übernommen. Fehlendes Personal beeinträchtigt nach Angaben der Gewerkschaft CSIF den Unterricht an Lanzarotes Seefahrtschule. Die Gewerkschaft hat gestern eine schnelle Besetzung der offenen Stellen verlangt. Es fehlen Lehrkräfte für Navigation, Tauchmedizin und Sicherheit an Bord. Dazu kommen eine Unterrichtsvertretung, ein Bootsmann für das Schulschiff La Bocaina und ein Betreuer für die Schülerunterkunft. CSIF warnt vor Einschränkungen bei Unterricht und praktischer Ausbildung. Gerade Navigation und Tauchen verlangen eine zuverlässige Betreuung. Die Gewerkschaft fordert deshalb alle vorgesehenen Unterrichtsstunden und eine durchgehende fachliche Betreuung bei den praktischen Übungen sicherzustellen. Für Familien in Morro Jable drohen Probleme beim Schulessen. Die Gemeinde Pajará hat beim kanarischen Bildungsministerium zusätzliches Betreuungspersonal für die Grundschule Morro Jable 2 angefordert. Darüber hat sie gestern informiert. Der Schulrat hat auf fehlende Hilfskräfte und Schwierigkeiten bei der Betreuung im Speisesaal hingewiesen. Besonders betroffen sind die jüngeren Kinder der Vorschulstufe. Die Gemeinde befürchtet, dass deren Teilnahme am Mittagessen gefährdet ist. Eine Schließung des Angebots ist damit nicht beschlossen. Pajará verlangt eine schnelle Verstärkung des Teams, damit das Schulessen auch für die jüngeren Kinder weitergehen kann.
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1: Wetter. Zum Abend lockert es auf, die Schauer ziehen ab. Sonnenuntergang ist heute um 19.35 Uhr. Danach lässt der Nordwind nach. Nachts geht es auf 21 Grad runter. Morgen kommen wieder Wolken und Schauer. Der Atlantik hat 23 bis 24 Grad. Morgen Mittag ist um 12.25 Uhr Fluthöchststand.

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Na, was war das? Und bei uns wird gleich übrigens auch schon wieder Zeit für die Nachrichten aus Deutschland und der Welt. Das heißt, wir sind raus. Ich verabschiede mich für heute von Ihnen. Wenn Sie mögen, hören wir uns morgen ab 8 Uhr zur neuen Ausgabe der Insel News wieder. Und jetzt vor den aktuellen Meldungen haben wir auch noch Music. Incognito haben wir aufgelegt. Und das hier ist Stevie Wonder. Tschüss, bis morgen.

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1: Ich bin Thomas Pleskin. Die Bundesregierung hat ihre Wachstumsprognose deutlich nach oben korrigiert. Für dieses Jahr erwartet sie nun ein Plus von 1,3%, nachdem im Frühjahr nur mit 0,5% gerechnet worden war. Das Wirtschaftsministerium begründet den besseren Ausblick vor allem mit stärkeren Exporten sowie staatlichen Investitionen und höheren Verteidigungsausgaben. Wirtschaftsministerin Katharina Reiche warnt aber davor, die Erholung schon als stabil anzusehen. Für immer mehr Menschen in Deutschland wird es offenbar schwieriger, Rechnungen und Kreditraten pünktlich zu bezahlen. Nach einer Schufa-Auswertung stieg der Anteil der Verbraucher mit Zahlungsstörungen im vergangenen Jahr um 0,2 Punkte auf 8,1%.
2: Die Experten sehen noch keine richtige Verschuldungskrise, aber der Schufa werden von Unternehmen oder Banken deutlich mehr Fälle gemeldet. Viele Menschen tauchen zum allerersten Mal mit Zahlungsproblemen auf. Ihr Anteil wuchs um 12%. Es wurden auch mehr Privatinsolvenzen beantragt, mehr als die Hälfte davon von 30- bis 49-Jährigen und weitere 13% von 20- bis 29-Jährigen. Gründe für den Anstieg der Überschuldung sind laut Schufa vor allem die höheren Preise für Lebensmittel und Energie. Ursula Winkler, Nachrichtenredaktion.
1: Im oberbayerischen Landkreis Erding ist weiter unklar, ob dort tatsächlich ein Puma unterwegs ist. Die Suche der Behörden blieb bislang ohne eindeutiges Ergebnis. Ein Jäger hatte das verdächtige Tier mit einem Nachtsichtgerät gefilmt.
3: Ob es sich bei dem gefilmten Tier tatsächlich um einen Puma handelt, ist weiter unklar. Die Aufnahmen eines Jägers werden deshalb noch untersucht. Die Polizei will auch am Wochenende verstärkt in der Region unterwegs sein. Gleichzeitig warnen die Beamten vor KI-generierten Puma-Bildern, die falsche Hinweise liefern und die Ermittlungen behindern. Die Bevölkerung soll weiter aufmerksam bleiben, Hundeanleinen und verdächtige Beobachtungen sofort der Polizei melden. Aus München, Julia Wassilkow.
1: Zum Sportfußball. Alexander Čeferin will für weitere 4 Jahre UEFA-Präsident bleiben. Der Slowene kündigte seine Kandidatur nach dpa-Informationen bei einem Treffen in Berlin an. Die Wahl findet im April beim UEFA-Kongress in Astana statt. Einen Gegenkandidaten gibt es bisher nicht. Damit scheidet Čeferin zugleich als möglicher Herausforderer von FIFA-Präsident Gianni Infantino aus.
4: Wetter. Zum Abend lockert es auf, die Schauer ziehen ab. Sonnenuntergang ist heute um 19.35 Uhr. Danach lässt der Nordwind nach. Nachts geht es auf 21 Grad runter. Morgen kommen wieder Wolken und Schauer. Der Atlantik hat 23 bis 24 Grad. Morgen Mittag ist um 12.25 Uhr Fluthöchststand.

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1: Mit Fabian von Davans. Zum Feiertag am Montag gibt es zusätzliche Flüge zwischen den Inseln. Winter hat gestern Verstärkungen für das verlängerte Wochenende angekündigt. Lanzarote und Fuerteventura bekommen jeweils 8 zusätzliche Flüge auf ihren Verbindungen mit Teneriffa Nord. Zwischen Gran Canaria und Lanzarote kommen 2 weitere hinzu. Die stärksten Verstärkungen verteilen sich auf morgen, Montag und Dienstag. An diesen 3 Tagen bietet Winter kanarenweit 68 zusätzliche Flüge gegenüber dem üblichen Programm an. Der Ausbau betrifft damit sowohl die Abreise als auch die Rückkehr. Insgesamt kommen an den 3 Tagen 5.500 Sitzplätze hinzu. Der Gemeinderat von San Bartolomé hat gestern die Erschließung eines Gewerbegebiets in Playa Honda endgültig genehmigt. Die Fläche umfasst ungefähr 36.000 Quadratmeter. Geplant sind bessere Versorgungsleitungen, Beleuchtung und zusätzliche öffentliche Flächen. Den Ausbau sollen die beteiligten Grundstückseigentümer und Projektentwickler übernehmen. Die Gemeinde beziffert die private Investition auf etwa 1 Million Euro. Der Beschluss umfasst die Erschließungsprojekte und die Organisation der beteiligten Eigentümer. Er schafft die Grundlage für den Ausbau, bedeutet aber keinen abgeschlossenen Bau. Nach Angaben des Bürgermeisters soll die Maßnahme der Gemeinde mehr als 904.000 Euro einbringen. Die Bergung der Monte Arbalu ist gestern in Porto Naos gelungen. Feuerwehrleute haben Wasser aus dem gesunkenen Thunfischkutter gepumpt. Gemeinsam mit einem Krandienst haben sie das Schiff wieder an die Oberfläche gebracht. Der Kutter ist am 29. September durch ein Leck gesunken. Die Hafenbehörde hat eine Sperre gegen mögliche Verunreinigungen eingerichtet. Eine Verschmutzung des Hafenwassers ist ausgeblieben. Das 1965 gebaute Schiff gehört zu den wenigen verbliebenen Thunfischkuttern der traditionellen Flotte Lanzarotes. Nach der Bergung ist der nächste Schritt vorgesehen: Treibstoff abpumpen und das Schiff zum Reparaturplatz bringen.
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1: Wetter. Zum Abend lockert es auf, die Schauer ziehen ab. Sonnenuntergang ist heute um 19.35 Uhr. Danach lässt der Nordwind nach. Nachts geht es auf 21 Grad runter. Morgen kommen wieder Wolken und Schauer. Der Atlantik hat 23 bis 24 Grad. Morgen Mittag ist um 12.25 Uhr Fluthöchststand.

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0: hatten, pünktlich zu bezahlen. Nach einer Schufa-Auswertung stieg der Anteil der Verbraucher mit Zahlungsstörungen im vergangenen Jahr um 0,2 Punkte auf 8,1%.
1: Die Experten sehen noch keine richtige Verschuldungskrise, aber der Schufa werden von Unternehmen oder Banken deutlich mehr Fälle gemeldet. Viele Menschen tauchen zum allerersten Mal mit Zahlungsproblemen auf. Ihr Anteil wuchs um 12%. Es wurden auch mehr Privatinsolvenzen beantragt, mehr als die Hälfte davon von 30- bis 49-Jährigen und weitere 13% von 20- bis 29-Jährigen. Gründe für den Anstieg der Überschuldung sind laut Schufa vor allem die höheren Preise für Lebensmittel und Energie. Ursula Winkler, Nachrichtenredaktion.
0: Im oberbayerischen Landkreis Erding ist weiter unklar, ob dort tatsächlich ein Puma unterwegs ist. Die Suche der Behörden blieb bislang ohne eindeutiges Ergebnis. Ein Jäger hatte das verdächtige Tier mit einem Nachtsichtgerät gefilmt.
2: Ob es sich bei dem gefilmten Tier tatsächlich um einen Puma handelt, ist weiter unklar. Die Aufnahmen eines Jägers werden deshalb noch untersucht. Die Polizei will auch am Wochenende verstärkt in der Region unterwegs sein. Gleichzeitig warnen die Beamten vor KI-generierten Puma-Bildern, die falsche Hinweise liefern und die Ermittlungen behindern. Die Bevölkerung soll weiter aufmerksam bleiben, Hundeanleinen und verdächtige Beobachtungen sofort der Polizei melden. Aus München, Julia Wassilkow.
0: Zum Sportfußball. Alexander Čeferin will für weitere 4 Jahre UEFA-Präsident bleiben. Der Slowene kündigte seine Kandidatur nach dpa-Informationen bei einem Treffen in Berlin an. Die Wahl findet im April beim UEFA-Kongress in Astana statt. Einen Gegenkandidaten gibt es bisher nicht. Damit scheidet Čeferin zugleich als möglicher Herausforderer von FIFA-Präsident Gianni Infantino aus.
3: Wetter. Zum Abend lockert es auf, die Schauer ziehen ab. Sonnenuntergang ist heute um 19.35 Uhr. Danach lässt der Nordwind nach. Nachts geht es auf 21 Grad runter. Morgen kommen wieder Wolken und Schauer. Der Atlantik hat 23 bis 24 Grad. Morgen Mittag ist um 12.25 Uhr Fluthöchststand.

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1: Ich bin Thomas Pleskin. Die Bundesregierung hat ihre Wachstumsprognose deutlich nach oben korrigiert. Für dieses Jahr erwartet sie nun ein Plus von 1,3%, nachdem im Frühjahr nur mit 0,5% gerechnet worden war. Das Wirtschaftsministerium begründet den besseren Ausblick vor allem mit stärkeren Exporten sowie staatlichen Investitionen und höheren Verteidigungsausgaben. Wirtschaftsministerin Katharina Reiche warnt aber davor, die Erholung schon als stabil anzusehen.

0: gefilmt.
1: Ob es sich bei dem gefilmten Tier tatsächlich um einen Puma handelt, ist weiter unklar. Die Aufnahmen eines Jägers werden deshalb noch untersucht. Die Polizei will auch am Wochenende verstärkt in der Region unterwegs sein. Gleichzeitig warnen die Beamten vor KI-generierten Puma-Bildern, die falsche Hinweise liefern und die Ermittlungen behindern. Die Bevölkerung soll weiter aufmerksam bleiben, Hunde anleinen und verdächtige Beobachtungen sofort der Polizei melden. Aus München, Julia Wassilkow.
2: Zum Sportfußball. Alexander Čeferin will für weitere 4 Jahre UEFA-Präsident bleiben. Der Slowene kündigte seine Kandidatur nach dpa-Informationen bei einem Treffen in Berlin an. Die Wahl findet im April beim UEFA-Kongress in Astana statt. Einen Gegenkandidaten gibt es bisher nicht. Damit scheidet Čeferin zugleich als möglicher Herausforderer von FIFA-Präsident Gianni Infantino aus.
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1: Ich bin Doc Zeitler. Nach den Schüssen bei einer Waffenkontrolle in der Oberpfalz gibt es ein zweites Todesopfer. Die Polizei hat den Tod einer Behördenmitarbeiterin bestätigt. Ein Sprecher des Polizeipräsidiums Oberpfalz erklärte, man gehe davon aus, dass sie bereits im Zuge der Schüsse unmittelbar gestorben sei. Der bewaffnete Tatverdächtige hat sich in dem Wohnhaus verschanzt. Im Bundestag ist in erster Lesung über die Pläne der Bundesregierung für eine Einkommenssteuerreform debattiert worden. Während SPD-Finanzminister Klingbeil für die Pläne warb, gab es Kritik von der Opposition und auch der Regierungspartner Union ist nicht vollkommen zufrieden.
2: Eine Familie mit zwei Kindern, in der beide Elternteile für ein mittleres Einkommen arbeiten gehen, habe durch die Reform 600 Euro mehr im Jahr zur Verfügung, argumentiert Klingbeil, der von einer Entlastung für die Mitte der Gesellschaft spricht. Finanziert werden soll das durch höhere Steuern für alle, die besonders viel verdienen. Die Opposition sagt, angesichts stark steigender Preise bringe die Reform nichts. Noch mehr Entlastung wünscht sich auch die Union. Klingbeil gab sich offen für Ideen. Jan-Henner Reitz zur Nachrichtenredaktion.
3: Die bevorstehende Grippewelle wird traditionell für steigende Krankentage unter Beschäftigten sorgen. Über das ganze Jahr betrachtet sorgen vor allem psychische Erkrankungen für Fehlzeiten im Job. Das geht aus einer Auswertung der AOK hervor.
4: Auch wenn Atemwegserkrankungen weiterhin die häufigste Ursache für Krankmeldungen sind, sie dauern meist nicht lange. Die meisten sind bei Grippe oder Erkältung im Schnitt knapp 6 Tage krankgeschrieben. Beschäftigte mit psychischen Erkrankungen fehlten dagegen im vergangenen Jahr durchschnittlich fast einen Monat. Besonders betroffen davon sind laut der AOK-Studie Beschäftigte in Callcentern und in der Pflege- oder Kinderbetreuung. Als größte Risikofaktoren für Depressionen oder Burnout sehen Experten neben der Dauerbelastung und ständigen Erreichbarkeit im Job auch politische Krisen. Diana Kramer, Nachrichtenredaktion.
3: Ex-Bundeskanzler Gerhard Schröder war in Moskau und hat dort ein besonderes Wiedersehen gefeiert. Laut Kreml hat der 82-Jährige an Putins Geburtstagsfeier teilgenommen. Der russische Präsident habe seinen alten Freund spontan zu sich nach Hause eingeladen. Schröders enge Russland-Verbindungen stehen seit Jahren in der Kritik.
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